Leute, die da rotten, mehr Tonsur in der Schwur, da geh auf die Null.